0: Ama bu şişliklerin öyle mi?
1: Ja, nee, wann hat sie dir geschrieben, dass sie...

0: ist dem egal. Und wenn der sich mit dir streitet, ist er auch.
1: Normale, normale.